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0: 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Yossi Green. What a nigga.
1: Hershey Weinbegir.
2: Da geht mooi, Schmilli, wow. 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For me, this is a milestone. Wie viele Jahre arbeiten wir zusammen? Fünf Jahre.
1: Das kann ich schon
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2: Wenn wir am Ode gekuvert will, ich meine jetzt in Herz.
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2: Ich kann du singen mit Hein. Von dem Oilem du.